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1: Ach ja, nun lasset mir den Koffin dort.
0: Da hab ich nun den kleinen Affen. Ich will dir keinen Fisch, mein Roch, nach Hitzgewalt geschaffen.
1: Ich kann mich leicht dazu verstehen.
0: Du sollst nicht an das Fenster treten und keine sehen vorübergehen.